0: Außengrenzen sollen um ein weiteres halbes Jahr bis Mitte März verlängert werden. Das hat Bundesinnenminister Dobrindt jetzt offiziell bei der EU-Kommission angemeldet. Thomas Brockt berichtet.
1: Eigentlich sollen im Schengen-Raum die Grenzen offen sein. Doch schon seit 2 Jahren gilt das für die deutschen Außengrenzen nicht mehr. Kritik daran gibt es immer wieder. Doch jetzt kommt, wenn die EU-Kommission nicht widerspricht, die nächste Verlängerung. Innenminister Dobrindt hatte das schon vor kurzem angekündigt. Nach dem Massenansturm von Migranten auf die spanische Exklave Ceuta in Nordafrika.
0: In München-Schwabing hat es am Abend einen größeren Polizeieinsatz gegeben, bei dem ein Beamter einen Schuss abgefeuert hat. Dabei wurde ein etwa 20 Jahre alter Mann schwer verletzt und ins Krankenhaus gebracht. Der Mann soll zuvor im Bereich Ecke Clemensstraße-Belgradstraße mit einem pistolenähnlichen Gegenstand hantiert haben. Anwohner hatten deshalb die Polizei gerufen. Als die Polizisten den Mann dann angesprochen haben, kam es zum Schusswaffengebrauch seitens der Polizei. Warum geschossen wurde und wie der genaue Ablauf des Geschehens war, ist jetzt Gegenstand der Ermittlungen. Noch nicht geklärt ist auch die Identität des Mannes. Durch den Polizeieinsatz kam es über Stunden zu weiträumigen Absperrungen. Auch die Trambahn stand still. Verfall und Immobilienspekulation. In Deutschland sind in den vergangenen 2 Jahren mehr als 1000 Denkmale unwiederbringlich verloren gegangen, mehr als eines pro Tag. Das geht aus dem sogenannten Schwarzbuch der Deutschen Stiftung Denkmalschutz hervor. Damit hat sich die Situation weiter verschlechtert. Der Aufwand für den Erhalt werde oft als zu groß erachtet. Dazu kämen Brände und Vandalismus. Jamal Musiala hat beim 4:2-Testspielsieg des FC Bayern in Heidenheim erneut für einen Schreckmoment gesorgt. Der Nationalspieler brach, wie schon im Test gegen Leipzig, auf dem Platz zusammen, gab später aber Entwarnung. In den sozialen Medien erklärte der 23-Jährige, bei ihm seien kurz auftretende, aber gut behandelbare Absenzen aufgrund einer neurologischen Störung festgestellt worden. Diese führten zu den jüngsten Zusammenbrüchen, seien aber nach Aussage seiner Ärzte kein Ausdruck einer Schädigung des Nervensystems. Musiala betonte, er sei in bester medizinischer Behandlung und der FC Bayern sei auf diesem Weg eng eingebunden.
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1: Mit Hendrik Daum. Bundesinnenminister Dobrindt will die Grenzkontrollen an den deutschen Außengrenzen bis Mitte März verlängern. Die Entwicklungen an den europäischen Außengrenzen zeigten, dass das Zurückdrängen der illegalen Migration weiterhin Kontrollen brauche, so Dobrindt. Ein Airbus A380 der Lufthansa hat am Münchner Flughafen die Landebahn verfehlt und zu früh aufgesetzt. Teile der Beleuchtung wurden dadurch beschädigt. Die Maschine mit 351 Passagieren landete aber sicher, niemand wurde verletzt. Erst 2 Tage zuvor war auf derselben Bahn ein Boeing Dreamliner von Vietnam Airlines beim Start über das Pistenende hinausgeschossen. Die Maschine konnte aber trotzdem gerade noch rechtzeitig abheben, kehrte aber anschließend beschädigt zum Münchner Flughafen zurück. In den USA hat ein Prozess gegen den Meta-Konzern begonnen, in dem es um die Nutzung seiner Apps durch Kinder und Jugendliche geht. Mehrere Bundesstaaten werfen dem Unternehmen vor, Minderjährige bewusst abhängig von Facebook und Instagram zu machen. Eltern und Öffentlichkeit würden über die Nutzungsrisiken im Unklaren gelassen. Dem Konzern, der die Vorwürfe zurückweist, droht eine milliardenschwere Geldstrafe. In Belgien in der Nähe der deutschen Grenze kämpfen Einsatzkräfte weiter gegen das große Feuer im Naturschutzgebiet Hohenfenn. Zuletzt haben sich die Flammen auch aufgrund von Regen nicht weiter ausgebreitet. Die Feuerwehr versucht jetzt, den Brand einzukreisen. Gelingt dies, bestehe die Hoffnung, das Feuer unter Kontrolle zu bringen, heißt es. Weil der Boden größtenteils aus Torf besteht, könnte es Wochen oder Monate dauern, bis der Brand komplett gelöscht ist. Wieder Schreckmoment beim FC Bayern. Nationalspieler Jamal Musiala ist erneut auf dem Rasen zusammengebrochen. Wenig später kommt von ihm aber selbst die Entwarnung über soziale Medien. David Riemer hat die Einzelheiten.
2: Das Wichtigste zuerst, mir geht es gut, das schrieb Musiala nach dem 4:2-Sieg der Münchner im Testspiel beim 1. FC Heidenheim. Schon am Wochenende war der 23-Jährige beim Test gegen RB Leipzig auf dem Rasen zusammengesackt. Ärzte hätten bei ihm kurz auftretend, aber gut behandelbare Absenzen festgestellt, welche auf eine neurologische Dysfunktion zurückzuführen sind. Übersetzt kurze Bewusstseinsaussetzer wegen einer Störung des Nervensystems. Für ihn sind solche Momente aktuell Teil des Alltags. Er ist aber in bester medizinischer Behandlung und sehr optimistisch, schreibt Musiala. 089
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1: Mit Hendrik Daum. Die Kontrollen an den deutschen Außengrenzen sollen um ein weiteres halbes Jahr bis Mitte März verlängert werden. Das hat Bundesinnenminister Dobrindt jetzt bei der EU-Kommission angemeldet. Mehr von Thomas Brockt.
2: Eigentlich sollen im Schengen-Raum die Grenzen offen sein. Doch schon seit 2 Jahren gilt das für die deutschen Außengrenzen nicht mehr. Die Bundesregierung will so die Zahl der unerlaubten Einreisen verringern. Kritik daran gibt es immer wieder. Doch jetzt kommt die nächste Verlängerung. Innenminister Dobrindt hatte das schon vor kurzem angekündigt. Nach dem Massenansturm von Migranten auf die spanische Exklave Ceuta in Nordafrika.
1: In München-Schwabing hat es am Abend einen größeren Polizeieinsatz gegeben, bei dem ein Beamter einen Schuss abgefeuert hat. Dabei wurde ein etwa 20 Jahre alter Mann schwer verletzt und ins Krankenhaus gebracht. Der Mann soll zuvor im Bereich Ecke Clemensstraße-Belgradstraße mit einem pistolenähnlichen Gegenstand hantiert haben. Anwohner hatten deshalb die Polizei gerufen. Als die Polizisten den Mann dann angesprochen haben, kam es zum Schusswaffengebrauch seitens der Polizei. Warum geschossen wurde und wie der genaue Ablauf des Geschehens war, ist jetzt Gegenstand der Ermittlungen. Noch nicht geklärt ist auch die Identität des Mannes. Durch den Polizeieinsatz kam es über Stunden zu weiträumigen Absperrungen. Auch die Trambahn stand still. Ein Arbeitszeugnis kann darüber entscheiden, ob wir einen Job bei einem neuen Arbeitgeber bekommen oder eben nicht. Jede 7. Firma lässt diese Zeugnisse mittlerweile von KI verfassen. Das geht aus einer Bitkom-Umfrage hervor. Personalabteilungen setzen generell immer mehr auf künstliche Intelligenz, am häufigsten bei der Weiterbildung von Mitarbeitern. Jamal Musiala hat beim 4:2-Testspielsieg des FC Bayern in Heidenheim erneut für einen Schreckmoment gesorgt. Der Nationalspieler brach wie schon im Test gegen Leipzig auf dem Platz zusammen, gab später aber Entwarnung. In den sozialen Medien erklärte der 23-Jährige, bei ihm seien kurz auftretende, aber gut behandelbare Absenzen aufgrund einer neurologischen Störung festgestellt worden. Diese führten zu den jüngsten Zusammenbrüchen, seien aber nach Aussage seiner Ärzte kein Ausdruck einer Schädigung des Nervensystems.
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1: Heute wieder schöner, viel Sonne, weniger harmlose Wolken, leichter Wind, knapp 30 Grad in der Spitze. Und der Wettertrend für München und Umgebung. Morgen bis zu 27 Grad, aber immer wieder Gewitter und Schauer möglich. Der Freitag wechselhaft bei nur noch 23 Grad.
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2: Mit Hendrik Daum einen schönen guten Morgen. In den USA hat ein Prozess gegen den Meta-Konzern begonnen, in dem es um die Nutzung seiner Apps durch Kinder und Jugendliche geht. Mehrere Bundesstaaten werfen dem Unternehmen vor, Minderjährige bewusst abhängig von Facebook und Instagram zu machen. Eltern und Öffentlichkeit würden über die Nutzungsrisiken im Unklaren gelassen. Dem Konzern, der die Vorwürfe zurückweist, droht eine milliardenschwere Geldstrafe. Mit einem Urteil wird Anfang Oktober gerechnet. Ein Airbus A380 der Lufthansa hat am Münchner Flughafen die Landebahn verfehlt und zu früh aufgesetzt. Teile der Beleuchtung wurden dadurch beschädigt. Die Maschine mit 351 Passagieren landete aber sicher. Niemand wurde verletzt. Erst zwei Tage zuvor war auf derselben Bahn ein Boeing Dreamliner von Vietnam Airlines beim Start über das Pistenende hinausgeschossen. Die Maschine konnte aber trotzdem gerade noch rechtzeitig abheben, kehrte aber anschließend beschädigt zum Münchner Flughafen zurück. Bundesinnenminister Dobrindt will die Grenzkontrollen an den deutschen Außengrenzen bis Mitte März verlängern. Die Entwicklungen an den europäischen Außengrenzen zeigten, dass das Zurückdrängen der illegalen Migration weiterhin Kontrollen brauche, so Dobrindt. In Belgien, in der Nähe der deutschen Grenze, kämpfen Einsatzkräfte weiterhin gegen das große Feuer im Naturschutzgebiet Hohenfenn. Zuletzt haben sich die Flammen auch aufgrund von Regen nicht weiter ausgebreitet. Die Feuerwehr versucht jetzt, den Brand einzukreisen. Gelingt dies, bestehe die Hoffnung, das Feuer unter Kontrolle zu bringen, heißt es. Weil der Boden größtenteils aus Torf besteht, könnte es Wochen oder sogar Monate dauern, bis der Brand komplett gelöscht ist. Wieder Schreckmoment beim FC Bayern. Nationalspieler Jamal Musiala ist erneut auf dem Rasen zusammengebrochen. Wenig später kommt aber von ihm selbst die Entwarnung über soziale Medien. David Riemer hat die Einzelheiten.
3: Das Wichtigste zuerst, mir geht es gut, das schrieb Musiala nach dem 4:2-Sieg der Münchner im Testspiel beim 1. FC Heidenheim. Schon am Wochenende war der 23-Jährige beim Test gegen RB Leipzig auf dem Rasen zusammengesackt. Ärzte hätten bei ihm kurz auftretend, aber gut behandelbare Absenzen festgestellt, welche auf eine neurologische Dysfunktion zurückzuführen sind. Übersetzt kurze Bewusstseinsaussetzer wegen einer Störung des Nervensystems. Für ihn sind solche Momente aktuell Teil des Alltags. Er ist aber in bester medizinischer Behandlung und sehr optimistisch, schreibt Musiala.
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5: Guten Morgen zu euch in die Autos. Und da schaut soweit ganz gut aus. Die Straßen sind frei.
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5: Geblitzt werdet ihr im Landkreis Ebersberg in Grafing in der Hauptstraße. Gute Fahrt.
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2: Freut euch auf einen schönen Sommertag. Viel Sonne, wenige harmlose Wolken, leichter Wind, knapp 30 Grad in der Spitze. Und der Wettertrend für München und Umgebung. Morgen bis zu 27 Grad, aber schon immer wieder Gewitter und Schauer zwischendurch möglich. Der Freitag wechselhaft bei nur noch 23 Grad.
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3: Guten Morgen zu euch in die Autos. Und da schaut soweit ganz gut aus. Die Straßen sind frei.
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3: Geblitzt werdet ihr im Landkreis Ebersberg, in Grafing in der Hauptstraße. Gute Fahrt.
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5: Heute wieder schöner, viel Sonne, weniger harmlose Wolken, leichter Wind, knapp 30 Grad in der Spitze. Und der Wettertrend für München und Umgebung. Morgen bis zu 27 Grad, aber immer wieder Gewitter und Schauer möglich. Der Freitag wechselhaft bei nur noch 23 Grad.
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6: Mit Nicolas Pinkanel, guten Morgen. Einen Monat noch, dann startet das Oktoberfest. Die Maß kostet heuer bis zu 15,90 Euro. 089 Kult München Reporter Lennart Wenner. Es wird ja aber nicht nur über den Maßpreis diskutiert.
7: Ja, auch die Zimmerpreise in den Hotels sind ja immer ein großes Thema rund um die Wiesn. Das erste Wochenende ist in vielen Betrieben auch schon ausverkauft. Aber die Zimmer sind heuer günstiger. Grund dafür ist laut dem Branchenverband DEHOGA unter anderem, dass internationale Gäste sensibler auf hohe Preise reagieren und die Preise auf Portalen besser miteinander vergleichen können.
6: Große Aufregung in Schwabing am Abend. Ein etwa 20 Jahre alter Mann soll mit einem pistolenähnlichen Gegenstand unterwegs gewesen sein. Die Polizei ist mit einem Großaufgebot ausgerückt und hat den Bereich in der Nähe des Kurfürstenplatzes abgesperrt. Nachdem die Einsatzkräfte den Mann angesprochen hatten, hat die Polizei dann einen Schuss abgegeben. Wie genau es dazu kam, ermittelt das Landeskriminalamt aktuell. Der Verdächtige wurde ins Krankenhaus gebracht. Der FC Bayern hat die Generalprobe gegen Heidenheim vor dem Pflichtspielauftakt mit 4:2 gewonnen. Allerdings gibt es große Sorgen um Superstar Jamal Musiala. Er ist während des Spiels erneut zusammengebrochen, wie auch schon am Samstag. In den sozialen Medien erklärt Musiala, er hat eine neurologische Störung, sogenannte Absenzen. Die seien aber gut behandelbar, sodass er sogar weiter Fußball spielen kann.
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8: Gesurft wird an der zweiten Surferwelle ein Stück nördlich der bekannten Eisbachwelle sowieso. Erlaubt ist es aber immer noch nicht. Schon vor gut einem Jahr wollten Stadt und Freistaat das ändern. Es wird aber immer noch über Flächen und Kosten verhandelt. Wann das Surfen endlich legal wird, bleibt offen. Aus dem Lehel, Andreas Werner, 089 Kult.
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9: Guten Morgen zu euch in die Autos. Ihr habt aktuell Freifahrt.
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9: Geblitzt werdet ihr in Sendling in der Pfeuferstraße beide Richtungen und im Landkreis Ebersberg in Grafing in der Hauptstraße. Gute Fahrt.
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10: Nelly Furtado, Say It Right und Howard Jones, What Is Love? Diese beiden Kulthits, die habe ich jetzt für euch. Schönen guten Morgen, kurz nach 6. 089

0: Wir spielen die größten Kult-Hits von den 80ern bis heute. Ich bin Johannes Boos. Hallo am Mittwoch.
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2: Lucky Punch Rooftop Comedy Stand-Up. Ja, Comedy mit Blick über die Stadt. Beim Lucky Punch Rooftop Open Air treten Comedians auf dem Dach des Hoch 5 im Werksviertel auf. Dazu gibt's Drinks und Münchner Abendhimmel. Ja, selbst wenn man eine Pointe nicht landet, dann bleibt immer noch die Aussicht. Das Ganze am 21. August, 20 Uhr.
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Guten Morgen, auf geht's in den Mittwoch. Mit den größten Kulthits von den 80ern bis heute. 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

Das ist ein Auftakt nach Mars in diesem Mittwoch. Nur die größten Kulthits für euren Start in den neuen Tag. Tina Turner hier auf 089 Kult. Und es war ein Auftakt nach Mars heute vor ganz genau 10 Jahren. Denn der FC Bayern tritt an in der ersten Runde des DFB-Pokals bei Carl Zeiss Jena. Und die Bayern gewinnen 5:0. Auftakt nach Mars, wie gesagt. Guten Morgen auf 089 Kult.

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10: Freut euch auf einen schönen Sommertag. Viel Sonne, wenige harmlose Wolken, leichter Wind, knapp 30 Grad in der Spitze. Und der Wettertrend für München und Umgebung. Morgen bis zu 27 Grad, aber schon immer wieder Gewitter und Schauer zwischendurch möglich. Der Freitag wechselhaft bei nur noch 23 Grad.
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11: Guten Morgen zu euch in die Autos. Und so haben wir das gerne in den Sommerferien. Die Straßen sind frei.
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11: Geblitzt werdet ihr in Thalkirchen, Schäftlarnstraße, beide Richtungen, und in Oberschleißheim in der Freisinger Straße. Gute Fahrt.
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13: Als München-Sender für Kulthits und Kultur liefern wir euch täglich Inspiration für die schönen Seiten der Stadt. Die besten Tipps für euren Mittwoch gleich bei mir.

0: So klingen die größten Kulthits von den 80ern bis heute. Ich bin Johannes Boos.
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0: Am Olympiasee läuft der Theater- und Musiksommer, unter anderem mit Ozono und Lena. Insgesamt gibt's Musik von Soul-Pop über Indie-Rock und Disco-Punk bis hin zu elektronischen Sounds. Das Beste, der Eintritt ist frei. 19 Uhr geht's los.
1: Tipp 2.
0: Elektronisch wird's am Kulturstrand. Bei Maschinenliebe entstehen die Sounds mit Synthesizern, mit Modularsystemen, mit Grooveboxen. Improvisiert, treibend und jedes Mal ein bisschen anders. Eintritt frei, Beginn um 19 Uhr.
1: Tipp 3.
0: In der Glyptothek steht Antigone auf dem Programm. Die griechische Tragödie unter freiem Himmel zwischen antiken Säulen mit dem Konflikt zwischen Gewissen und Staatsmacht. 20 Uhr geht's los.
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0: Okay.
1: So klingen die größten Kulthits von den 80ern bis heute. Schönen guten Morgen am Mittwoch. Ich bin Johannes Boos.
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3: Ja, guten Morgen. Das bewegt München heute. Das Westend hat sich in den vergangenen Jahrzehnten ganz schön verändert. Bei einem geführten Rundgang könnt ihr heute Abend entdecken, wie aus dem früheren Arbeiter- und Industrieviertel das Westend geworden ist, das wir heute kennen. Dabei geht's um die Geschichte des Viertels und die Spuren, die davon bis heute geblieben sind. Los geht's um 18 Uhr. Musikalisch wird's heute am Olympiasee ziemlich abwechslungsreich. Beim Theatron startet der Abend mit Soul-Pop von Ozono. Danach folgt Indie-Rock von Lena und zum Abschluss übernimmt Calippo mit einer Mischung aus Disco-Punk, Elektro-Clash und Techno. Wie immer beim Theatron ist der Eintritt frei. Und ein bisschen Kuba gibt's heute mitten in der Münchner Innenstadt. Beim Festival Son de Cuba stehen im Brunnenhof der Residenz die Enkel von Compay Segundo auf der Bühne. Sie führen die Musik des Buena Vista Social Club Stars weiter, darunter auch Stücke wie Chan Chan und Guantanamera. Beginn ist um 20 Uhr.
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8: Heute wieder schöner, viel Sonne, weniger harmlose Wolken, leichter Wind, knapp 30 Grad in der Spitze. Und der Wettertrend für München und Umgebung. Morgen bis zu 27 Grad, aber immer wieder Gewitter und Schauer möglich. Der Freitag wechselhaft bei nur noch 23 Grad.
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9: Mit Nicolas Pinkernell, guten Morgen. In einem Monat wird hier in München das größte Volksfest der Welt angezapft, dann startet die Wiesn. 089 Kult München Reporter Lennart Wenner. Nicht nur die Wiesnwirte sind voller Vorfreude.
10: Ja, auch die Hotels und Restaurants hier in München freuen sich aufs Oktoberfest. Für das erste Wochenende werden Hotelzimmer bereits knapp. Unter der Woche gibt es allerdings noch mehr Auswahl. Laut dem Branchenverband DEHOGA buchen Gäste mittlerweile kurzfristiger und achten stärker auf die Preise. Die liegen heuer nämlich nicht so hoch wie in den letzten Jahren. Besonders internationale Gäste seien dafür sensibler geworden.
9: Die Polizei hat am Abend in Schwabing auf einen jungen Mann geschossen und ihn dadurch schwer verletzt. Zuvor hatten Passanten den Notruf gewählt, weil der etwa 20-Jährige mit einem pistolenähnlichen Gegenstand unterwegs war. Warum der Polizist letztendlich geschossen hat, ermittelt aktuell das Landeskriminalamt. Außerdem ist unklar, wer der junge Mann ist. Schon wieder. Das werden sich viele denken, wenn sie das jetzt hören. Am Münchner Flughafen hat es nämlich einen weiteren Zwischenfall gegeben. Ein Airbus der Lufthansa hat die Landebahn verfehlt und ist zu früh aufgesetzt. Zuletzt konnte ein Boeing Dreamliner schon nicht ausreichend beschleunigen. Warum, ist in beiden Fällen noch unklar. Niemand wurde verletzt.
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8: Das Champions-League-Finale könnte 2028 hier bei uns in München stattfinden. Ob sich die Stadt dafür bewirbt, entscheidet heute der Stadtrat. Stimmt er zu, stehen die Chancen bei der UEFA sehr gut, denn bislang gibt es keinen anderen Bewerber für das Finale. Aus dem Rathaus, Alexandra Goralska, 089 Kult.
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12: Guten Morgen zu euch in die Autos. Und da sind wir schnell durch. Die Straßen sind frei.
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12: Geblitzt werdet ihr in Mosach, Dachauer Straße einwärts und im Landkreis Starnberg im Berg auf dem Kreuzweg. Gute Fahrt.
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13: Herzlich willkommen im Mittwoch. Heute ist der 19. August. Kult jetzt von Robin Beck und von Culture Club.

0: Ich habe gleich Bill Medley und Jennifer Warnes für euch. The Time of My Life. Hallo am Mittwoch.
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2: Die thailändische Sala im Westpark, ein Stück Thailand mitten in München. Die Sala gehört zu den Orten, an denen man in der Stadt andere Kulturen und Baustile entdecken kann. Rundrum bietet der Westpark genügend Platz für einen ausgedehnten Spaziergang. Die Sala ist deutlich mehr als nur ein schneller Fotostop.
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Zum Beispiel hat das Mona aus Harlaching getan. Sie ist neu mit dabei in der 089 Kult Community, hat sie uns geschrieben über 089kult.de und sie steht vor allen Dingen auf die legendären 80er. Für dich der nächste Kulthit, nämlich dieser hier. Vielleicht erkennst du die Nummer schon am Intro. Hier sind Alpha Will und Big in Japan.

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12: Freut euch auf einen schönen Sommertag. Viel Sonne, wenige harmlose Wolken, leichter Wind, knapp 30 Grad in der Spitze. Und der Wettertrend für München und Umgebung. Morgen bis zu 27 Grad, aber schon immer wieder Gewitter und Schauer zwischendurch möglich. Der Freitag wechselhaft bei nur noch 23 Grad.
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13: Guten Morgen, zurück die Autos oder sind wir schnell durch? Die Straßen sind frei.
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13: Geblitzt werdet ihr in Mosach, Dachauer Straße einwärts und im Landkreis Starnberg im Berg auf dem Kreuzweg. Gute Fahrt.
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15: Musikalisch ist super viel geboten heute. Wir gucken gleich mal auf die besten Gigs in der Stadt. Nach Uncle Cracker und nach dem

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Und als Fans von Live-Musik, da hat man ja oftmals die Qual der Wahl in der Stadt. So ein Tag ist auch heute, denn es ist einfach unfassbar viel geboten bei uns in München. Zum Beispiel läuft der Triathlon Musiksommer am Olympiasee heute Abend mit Ozono, mit Lena und mit Calippo. Das ist Musik von Soul-Pop bis zu Elektro. Das Beste, der Eintritt ist frei. 19 Uhr geht's los. Ebenfalls freier Eintritt und ebenfalls Startschuss um 19 Uhr für Maschinenliebe am Kulturstrand. Da entstehen die Sounds mit Synthesizern, mit Modularsystemen und mit Grooveboxen. Und in der Miller, da sind die Evening Elephants zu Gast. Die kommen aus den USA, machen Trash-Funk, wie sie selbst sagen. Das geht so Richtung Punk teilweise. 20 Uhr der Beginn für das Konzert.

0: ihr heute Geburtstag feiert. Ihr feiert in bester Gesellschaft, nämlich in Gesellschaft von Christina Perry. Die feiert ihren 40. Durchbruch, hatte sie einst mit Jar of Hearts. Und die Nummer habe ich jetzt natürlich für euch.
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12: Heute wieder schöner, viel Sonne, weniger harmlose Wolken, leichter Wind, knapp 30 Grad in der Spitze. Und der Wettertrend für München und Umgebung. Morgen bis zu 27 Grad, aber immer wieder Gewitter und Schauer möglich. Der Freitag wechselhaft bei nur noch 23 Grad.
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13: Mit Nicolas Pinkanell, guten Morgen. Einen Monat noch, dann startet das Oktoberfest. Die Maß kostet heuer bis zu 15,90 Euro. 089 Kult München Reporter Lennart Wenner. Es wird ja aber nicht nur über den Maßpreis diskutiert.
14: Ja, auch die Zimmerpreise in den Hotels sind ja immer ein großes Thema rund um die Wiesn. Das erste Wochenende ist in vielen Betrieben auch schon ausverkauft. Aber die Zimmer sind heuer günstiger. Grund dafür ist laut dem Branchenverband DEHOGA unter anderem, dass internationale Gäste sensibler auf hohe Preise reagieren und die Preise auf Portalen besser miteinander vergleichen können.
13: Große Aufregung in Schwabing am Abend. Ein etwa 20 Jahre alter Mann soll mit einem pistolenähnlichen Gegenstand unterwegs gewesen sein. Die Polizei ist mit einem Großaufgebot ausgerückt und hat den Bereich in der Nähe des Kurfürstenplatzes abgesperrt. Nachdem die Einsatzkräfte den Mann angesprochen hatten, hat die Polizei dann einen Schuss abgegeben. Wie genau es dazu kam, ermittelt das Landeskriminalamt aktuell. Der Verdächtige wurde ins Krankenhaus gebracht. Der FC Bayern hat die Generalprobe gegen Heidenheim vor dem Pflichtspielauftakt mit 4:2 gewonnen. Allerdings gibt es große Sorgen um Superstar Jamal Musiala. Er ist während des Spiels erneut zusammengebrochen, wie auch schon am Samstag. In den sozialen Medien erklärt Musiala, er hat eine neurologische Störung, sogenannte Absenzen. Die seien aber gut behandelbar, sodass er sogar weiter Fußball spielen kann.
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15: Gesurft wird an der zweiten Surferwelle ein Stück nördlich der bekannten Eisbachwelle sowieso. Erlaubt ist es aber immer noch nicht. Schon vor gut einem Jahr wollten Stadt und Freistaat das ändern. Es wird aber immer noch über Flächen und Kosten verhandelt. Wann das Surfen endlich legal wird, bleibt offen. Aus dem Lehel, Andreas Werner, 089 Kult.
13: Immer aktuell informiert, das waren die 089 Kult-Nachrichten.
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16: Guten Morgen zu euch in die Autos. Und das geht ganz schnell. Die Straßen sind frei.
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16: Geblitzt werdet ihr in Hadern in der Ettenhofer Straße auswärts und im Landkreis Starnberg in Wesslingen in der Hauptstraße. Gute Fahrt.
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17: Und mit John Farnham, The Voice. Hallo, kurz.

0: Ich habe gleich Maxi Priest für euch und Wild World.
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2: Der Theatron Musiksommer, das ist Urlaubsstimmung, ohne München zu verlassen. Am Olympiasee, da gibt es beim Theatron Musiksommer fast jeden Abend Live-Musik unter freiem Himmel. Der Eintritt ist frei. Die meisten Konzerte gehen so 19 Uhr rum los. Es geht bis 22. August. Also Decke einpacken, Platz auf den Stufen suchen, neue Bands entdecken.
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Wir spielen die größten Kult-Hits von den 80ern bis heute. Wir sind 089 Kult und wir drehen das Rad der Zeit ganz genau 30 Jahre zurück in der Zeit auf den 19. August 1996. Da stehen die Fugees auf Platz 1 der deutschen Single-Charts. Dahinter übrigens die Kelly Family, No Mercy und Faithless. Also mehr 90er Jahre Vibe als an diesem Augusttag geht eigentlich kaum. Das Stück, mit dem die Fugees an der Spitze sind, ist natürlich ein Song, der auf Roberta Flack's Kulthit aus den 70ern basiert und sie damals auch berühmt gemacht hat. Die Fugees machen daraus einen komplett neuen 90er-Jahre-Klassiker. Hier sind sie mit Killing Me Softly.

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14: Freut euch auf einen schönen Sommertag. Viel Sonne, wenige harmlose Wolken, leichter Wind, knapp 30 Grad in der Spitze. Und der Wettertrend für München und Umgebung. Morgen bis zu 27 Grad, aber schon immer wieder Gewitter und Schauer zwischendurch möglich. Der Freitag wechselhaft bei nur noch 23 Grad.
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15: Guten Morgen zu euch in die Autos und das schaut soweit ganz gut aus. Freifahrt.
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15: In der Verdi-Straße stehen Sie in Obermenzing einwärts und im Landkreis Ebersberg in Hohenlinden in der Münchner Straße. Gute Fahrt.
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17: Als München-Sender für Kult-Hits und Kultur liefern wir euch täglich Inspiration für die schönen Seiten der Stadt. Die besten Tipps für euren Mittwoch. Gleich beim

0: klingen die größten Kulthits von den 80ern bis heute. Ich bin Johannes Boos.
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0: Am Olympiasee läuft der Theater- und Musiksommer, unter anderem mit Ozono und Lena. Insgesamt gibt's Musik von Soul-Pop über Indie-Rock und Disco-Punk bis hin zu elektronischen Sounds. Das Beste, der Eintritt ist frei. 19 Uhr geht's los.
1: Tipp 2.
0: Elektronisch wird's am Kulturstrand. Bei Maschinenliebe entstehen die Sounds mit Synthesizern, mit Modularsystemen, mit Grooveboxen. Improvisiert, treibend und jedes Mal ein bisschen anders. Eintritt frei, Beginn um 19 Uhr.
1: Tipp 3.
0: In der Glyptothek Grooveboxen. Improvisiert, treibend

0: So klingen die größten Kulthits von den 80ern bis heute. Schönen guten Morgen am Mittwoch. Ich bin Johannes Boos.
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2: Ja, guten Morgen. Das bewegt München heute. Das Westend hat sich in den vergangenen Jahrzehnten ganz schön verändert. Bei einem geführten Rundgang könnt ihr heute Abend entdecken, wie aus dem früheren Arbeiter- und Industrieviertel das Westend geworden ist, das wir heute kennen. Dabei geht's um die Geschichte des Viertels und die Spuren, die davon bis heute geblieben sind. Los geht's um 18 Uhr. Musikalisch wird's heute am Olympiasee ziemlich abwechslungsreich. Beim Theatron startet der Abend mit Soul-Pop von Ozono. Danach folgt Indie-Rock von Lena und zum Abschluss übernimmt Calippo mit einer Mischung aus Disco, Punk, Elektro, Clash und Techno. Wie immer beim Theatron ist der Eintritt frei. Und ein bisschen Kuba gibt's heute mitten in der Münchner Innenstadt. Beim Festival Son de Cuba stehen im Brunnenhof der Residenz die Enkel von Compay Segundo auf der Bühne. Sie führen die Musik des Buena Vista Social Club Stars weiter, darunter auch Stücke wie Chan Chan und Guantanamera. Beginn ist um 20 Uhr.

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15: Heute wieder schöner, viel Sonne, weniger harmlose Wolken, leichter Wind, knapp 30 Grad an der Spitze. Und der Wettertrend für München und Umgebung. Morgen bis zu 27 Grad, aber immer wieder Gewitter und Schauer möglich. Der Freitag wechselhaft bei nur noch 23 Grad.
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16: Mit Nicolas Pinkernell, guten Morgen. In einem Monat wird hier in München das größte Volksfest der Welt angezapft, dann startet die Wiesn. 089 Kult München Reporter Lennart Wenner. Nicht nur die Wiesnwirte sind voller Vorfreude.
17: Ja, auch die Hotels und Restaurants hier in München freuen sich aufs Oktoberfest. Für das erste Wochenende werden Hotelzimmer bereits knapp. Unter der Woche gibt es allerdings noch mehr Auswahl. Laut dem Branchenverband DEHOGA buchen Gäste mittlerweile kurzfristiger und achten stärker auf die Preise. Die liegen heuer nämlich nicht so hoch wie in den letzten Jahren. Besonders internationale Gäste seien dafür sensibler geworden.
16: Die Polizei hat am Abend in Schwabing auf einen jungen Mann geschossen und ihn dadurch schwer verletzt. Zuvor hatten Passanten den Notruf gewählt, weil der etwa 20-Jährige mit einem pistolenähnlichen Gegenstand unterwegs war. Warum der Polizist letztendlich geschossen hat, ermittelt aktuell das Landeskriminalamt. Außerdem ist unklar, wer der junge Mann ist. Schon wieder. Das werden sich viele denken, wenn sie das jetzt hören. Am Münchner Flughafen hat es nämlich einen weiteren Zwischenfall gegeben. Ein Airbus der Lufthansa hat die Landebahn verfehlt und ist zu früh aufgesetzt. Zuletzt konnte ein Boeing Dreamliner schon nicht ausreichend beschleunigen. Warum ist in beiden Fällen noch unklar? Niemand wurde verletzt.
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18: Das Champions-League-Finale könnte 2028 hier bei uns in München stattfinden. Ob sich die Stadt dafür bewirbt, entscheidet heute der Stadtrat. Stimmt er zu, stehen die Chancen bei der UEFA sehr gut, denn bislang gibt es keinen anderen Bewerber für das Finale. Aus dem Rathaus Alexandra Goralska, 089 Kult.
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20: Guten Morgen, Zeug in die Autos. Auf der A995 Richtung Kreuz Süd, der Stock wegen Bauarbeiten zwischen Unterhaching Nord und Oberhaching. 9 Minuten braucht ihr länger.
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20: Geblitzt werdet ihr in Lochhausen, Eschenriederstraße auswärts und in Planegg in der Fürstenriederstraße. Gute Fahrt.
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21: Wir sind bei euch auf der Baustelle, im Büro, in der Werkstatt. Mit den größten Kulthits bei der Arbeit. Gleich Phil Collins und Kim Carnes macht den Auftakt kurz nach 9.

0: Wir spielen die größten Kult-Hits von den 80ern bis heute. Ich bin Johannes Bos. Hallo am Mittwoch.
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2: Lucky Punch Rooftop Comedy Stand-Up. Ja, Comedy mit Blick über die Stadt. Beim Lucky Punch Rooftop Open Air treten Comedians auf dem Dach des Hoch 5 im Werksviertel auf. Dazu gibt's Drinks und Münchner Abendhimmel. Ja, selbst wenn man eine Pointe nicht landet, dann bleibt immer noch die Aussicht. Das Ganze am 21. August, 20 Uhr.
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0: Wir spielen die größten Kulthits von den 80ern bis heute. Ich bin Johannes Bos. Hallo am Mittwoch.

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13: Freut euch auf einen schönen Sommertag. Viel Sonne, wenige harmlose Wolken, leichter Wind, knapp 30 Grad in der Spitze. Und der Wettertrend für München und Umgebung. Morgen bis zu 27 Grad, aber schon immer wieder Gewitter und Schauer zwischendurch möglich. Der Freitag wechselhaft bei nur noch 23 Grad.
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14: Hallo liebe Autofahrer, da sind wir schnell durch. Ihr habt freie Fahrt.
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14: Blitzer stehen in Pasing auf der Gräfstraße auswärts und in Ismaning auf der Aschheimer Straße.
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17: Musikalisch ist super viel geboten heute. Wir gucken gleich mal auf die besten Gigs in

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Wir sind 089 Kult. Und als Fans von Live-Musik, da hat man ja oftmals die Qual der Wahl in der Stadt. So ein Tag ist auch heute, denn es ist einfach unfassbar viel geboten bei uns in München. Zum Beispiel läuft der Triathlon Musiksommer am Olympiasee heute Abend mit Ozono, mit Lena und mit Calippo. Das ist Musik von Soul Pop bis zu Elektro. Das Beste, der Eintritt ist frei. 19 Uhr geht's los. Ebenfalls freier Eintritt und ebenfalls Startschuss um 19 Uhr für Maschinenliebe am Kulturstrand. Da entstehen die Sounds mit Synthesizern, mit Modularsystemen und mit Grooveboxen. Und in der Miller, das sind die Evening Elephants zu Gast. Die kommen aus den USA, machen Trash-Funk, wie sie selbst sagen. Das geht so Richtung Punk teilweise. 20 Uhr, der Beginn für das Konzert.

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14: Heute wieder schöner, viel Sonne, weniger harmlose Wolken, leichter Wind, knapp 30 Grad in der Spitze. Und der Wettertrend für München und Umgebung. Morgen bis zu 27 Grad, aber immer wieder Gewitter und Schauer möglich. Der Freitag wechselhaft bei nur noch 23 Grad.
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15: Nicolas Pinkanell, grüß Gott. Nach dem beinahe Unfall einer Boeing am Flughafen München hat die zuständige Bundesbehörde jetzt weitere Details bekannt gegeben. Die Maschine konnte aus unbekannten Gründen nicht beschleunigen und ist im letzten Moment erst abgehoben. Jetzt kommt raus, dabei hat das Heck auch den Boden berührt. Die Behörde wertet jetzt die Daten des Flugschreibers aus. Genauso läuft es beim Lufthansa-Vorfall nur 2 Tage später. Da hatte die Maschine die Landebahn verfehlt und war schon zuvor aufgesetzt. Bei beiden Fällen wurde niemand verletzt. Wenn Mitglieder der Bundesregierung auf Dienstreise müssen, nehmen sie dafür einen Regierungsflieger. Jeder zweite Flug mit so einer Maschine hebt allerdings ohne Passagiere ab, so das Verteidigungsministerium. Ein Grund: Die Regierungsflieger sind in Köln stationiert, die Passagiere treten ihre Dienstreise in der Regel aber aus Berlin an. Facebook und Instagram machen bewusst süchtig und Minderjährige damit psychisch krank. Das werfen mehrere US-Bundesstaaten dem Mutterkonzern Meta vor. Vor einem US-Gericht ist ein Prozess gegen das Unternehmen gestartet. Die Kläger fordern etwa, das Endlosscrollen oder auch den Like-Zähler abzuschaffen, sowie eine Geldstrafe von rund 200 Milliarden Dollar. Meta weist die Vorwürfe zurück.
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16: Harry Kane bekommt heute hier im FC Bayern Museum eine besondere Auszeichnung. Für seine 36 Bundesliga-Tore in der vergangenen Saison erhält er den goldenen Schuh als bester Torjäger Europas. Für den Bayern-Stürmer ist es bereits der zweite. Aus Fröttmanning, Felix Kröckel, 089 Kult.
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19: Hallo liebe Autofahrer, die A995 Richtung Kreuz Süd. Das stockt zwischen Unterhaching Nord und Oberhaching in der Baustelle. Ihr braucht 11 Minuten länger.
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19: Geblitzt wird in Hallaching auf der Geiselgasteigstraße beidseitig und im Kreis Fürstenfeldbruck in Gröbenzell am Zillerhof. Gute Fahrt.
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11: Freut euch auf einen schönen Sommertag. Viel Sonne, wenige harmlose Wolken, leichter Wind, knapp 30 Grad in der Spitze. Und der Wettertrend für München und Umgebung. Morgen bis zu 27 Grad, aber schon immer wieder Gewitter und Schauer zwischendurch möglich. Der Freitag wechselhaft bei nur noch 23 Grad.
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12: Hallo liebe Autofahrer, auf dem Mittleren Ring stockt es ein bisschen zwischen Luise-Kieselbach und Brudermühltunnel wegen Bauarbeiten. Ihr braucht hier 9 Minuten länger.
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12: Geblitzt wird in Obermenzing auf der Bergsonnenstraße auswärts und im Kreis Ebersberg in Grafing auf der Hauptstraße. Kommt gut an.
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16: Heute wieder schöner, viel Sonne, weniger harmlose Wolken, leichter Wind, knapp 30 Grad in der Spitze. Und der Wettertrend für München und Umgebung. Morgen bis zu 27 Grad, aber immer wieder Gewitter und Schauer möglich. Der Freitag wechselhaft bei nur noch 23 Grad.
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17: Mit Nicolas Pinkanell. Grüß Gott. Ein Boeing-Flugzeug hebt erst im allerletzten Moment ab. Beinahe kommt es zu einer Katastrophe. Das war die Situation am letzten Wochenende am Münchner Flughafen. Jetzt nennt die zuständige Bundesbehörde weitere Details. Kurz vor dem Abheben ist demnach das Heck am Boden aufgeschlagen. Noch sei offen, welche Rolle technische, menschliche oder organisatorische Faktoren gespielt haben. Dazu laufen die Untersuchungen. Der FC Bayern bekommt eine neue Chance auf ein Finale dahor. Der Stadtrat hat jetzt offiziell beschlossen, er will sich für das Champions League-Finale 2028 bewerben. Geplant sind außerdem 4 Veranstaltungstage und 2 Fan-Meeting-Points in der Stadt. Das Event könne wichtige Impulse für eine mögliche internationale Bewerbung um die Olympischen Spiele liefern, so Sportreferent Kraus. Die UEFA trifft die Entscheidung im September, allerdings gibt es aktuell noch keinen anderen Bewerber. Die Kontrollen an den deutschen Grenzen sollen um ein weiteres halbes Jahr verlängert werden und jetzt bis Mitte März dauern. Das hat Bundesinnenminister Dobrindt offiziell bei der EU-Kommission angemeldet. Als Grund nennt er weiterhin die illegale Migration.
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18: Altes Geschirr, kaputte Fliesen oder anderer Bauschutt. Wer sowas loswerden will, muss bald dafür auch bezahlen. Denn ab Mitte September führt der Stadtrat eine neue Gebühr für private Haushalte ein. Grund sind gestiegene Anforderungen an die Entsorgung. Außerdem darf der Schutt dann nur noch an bestimmten Werthöfen abgegeben werden. Aus dem Rathaus, Alexandra Goreiska, 089 Kult.
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20: Servus, lieber Autofahrer. Obacht bitte auf der A99. Ostumfahrung Richtung Salzburg. Zwischen Kirchheim und dem Kreuz Ost liegt eine Mülltonne auf der Autobahn. Und es staut sich auf der A8 Salzburg Richtung München in der Baustelle zwischen Holzkirchen und dem Kreuz Süd. Da braucht ihr 14 Minuten länger.
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20: Geblitzt wird in Hadern auf der Ettenhofer Straße auswärts und im Kreis Starnberg in Wesslingen auf der Hauptstraße. Gute Fahrt!
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8: Freut euch auf einen schönen Sommertag. Viel Sonne, wenige harmlose Wolken, leichter Wind, knapp 30 Grad in der Spitze. Und der Wettertrend für München und Umgebung. Morgen bis zu 27 Grad, aber schon immer wieder Gewitter und Schauer zwischendurch möglich. Der Freitag wechselhaft bei nur noch 23 Grad.
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9: Hallo liebe Autofahrer, A9 in Richtung München. Stau zwischen Allershausen und dem Kreuz Neufahrn. Nach einem Unfall ist die rechte Spur blockiert. Ihr braucht 16 Minuten länger. Außerdem Stau auf der A8 Salzburg Richtung München. Grund ist die Baustelle zwischen Holzkirchen und dem Kreuz Süd. 11 Minuten plus. Und ein Blick auf die Gleise. Die S1 fährt momentan nicht zwischen Feldmoching und Moosach. Grund ist eine Reparatur an der Strecke. Ein Ersatzverkehr wird gerade für euch eingerichtet.
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9: Geblitzt wird in Trudering am Schatzbogen einwärts und im Kreisbad Tölz-Wolfratshausen in Münsingen auf der Hauptstraße. Gute Fahrt!
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10: Heute wieder schöner, viel Sonne, weniger harmlose Wolken, leichter Wind, knapp 30 Grad in der Spitze. Und der Wettertrend für München und Umgebung. Morgen bis zu 27 Grad, aber immer wieder Gewitter und Schauer möglich. Der Freitag wechselhaft bei nur noch 23 Grad.
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11: Nicolas Pinkanell, grüß Gott. Nach dem beinahe Unfall einer Boeing am Flughafen München hat die zuständige Bundesbehörde jetzt weitere Details bekannt gegeben. Die Maschine konnte aus unbekannten Gründen nicht beschleunigen und ist im letzten Moment erst abgehoben. Jetzt kommt raus, dabei hat das Heck auch den Boden berührt. Die Behörde wertet jetzt die Daten des Flugschreibers aus. Genauso läuft es beim Lufthansa-Vorfall nur 2 Tage später. Da hatte die Maschine die Landebahn verfehlt und war schon zuvor aufgesetzt. Bei beiden Fällen wurde niemand verletzt. Wenn Mitglieder der Bundesregierung auf Dienstreise müssen, nehmen sie dafür einen Regierungsflieger. Jeder zweite Flug mit so einer Maschine hebt allerdings ohne Passagiere ab, so das Verteidigungsministerium. Ein Grund: Die Regierungsflieger sind in Köln stationiert, die Passagiere treten ihre Dienstreise in der Regel aber aus Berlin an. Facebook und Instagram machen bewusst süchtig und Minderjährige damit psychisch krank. Das werfen mehrere US-Bundesstaaten dem Mutterkonzern Meta vor. Vor einem US-Gericht ist ein Prozess gegen das Unternehmen gestartet. Die Kläger fordern etwa, das Endlosscrollen oder auch den Like-Zähler abzuschaffen, sowie eine Geldstrafe von rund 200 Milliarden Dollar. Meta weist die Vorwürfe zurück.
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12: Harry Kane bekommt heute hier im FC Bayern Museum eine besondere Auszeichnung. Für seine 36 Bundesliga-Tore in der vergangenen Saison erhält er den goldenen Schuh als bester Torjäger Europas. Für den Bayern-Stürmer ist es bereits der zweite. Aus Fröttmanning, Felix Kröckel, 089 Kult.
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13: Hallo liebe Autofahrer. A8 Salzburg Richtung München. Da stockt wegen der Baustelle zwischen Holzkirchen und dem Kreuz Süd. Ihr braucht 9 Minuten länger. Ohne Info von den Gleisen. Die S1 fährt nach wie vor nicht zwischen Feldmoching und Moosach. Grund ist eine Reparatur an der Strecke. Es sind Ersatztaxis für euch unterwegs.
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13: Geblitzt wird in Bogenhausen auf der Einsteinstraße auswärts und im Kreis Freisingen-Neufahren auf der Münchner Straße. Gute Fahrt.
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11: Bis zu 30 Grad werden es heute. Dazu gibt es einiges an Sonne und einen leichten Wind, der bei der Hitze auch richtig gut tut. Und der Wettertrend für München und Umgebung. Morgen bleibt es auch warm mit Sonne, Schauern und Gewittern. Der Freitag wird dann wieder frischer und unbeständig.
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12: Hallo, liebe Autofahrer. Die A8 Salzburg Richtung München. Da stockt wegen Bauarbeiten zwischen Holzkirchen und dem Kreuz Süd. Ihr braucht aktuell 10 Minuten länger.
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12: Geblitzt wird in Obermenzing auf der Bergsonnenstraße auswärts und im Kreis Dachau in Erdweg auf der Münchner Straße. Kommt gut an.
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14: Am schönsten Tag der Woche. Heute viel Sonne, ein paar harmlose Wölkchen und 30 Grad in der Spitze. Also heute nochmal unbedingt so viel wie es geht rausgehen. Und der Wettertrend für München und Umgebung. Auch morgen wird es warm. Im Laufe des Tages kann es aber einzelne Schauer und Gewitter geben. Der Freitag wird insgesamt auch wechselhaft und frischer.
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15: Mit Lennart Werner. Grüß Gott. München will das nächste Sportgroßereignis in die Stadt holen. In 2 Jahren soll erneut das Champions-League-Finale in der Allianz Arena stattfinden. Das wäre bereits das 3. Mal in dem Stadion. Oberbürgermeister Krause sieht in der Bewerbung eine große Chance für München, sich international zu präsentieren. Auch mit Blick auf eine mögliche Olympia-Bewerbung. Die UEFA trifft die Entscheidung im September. Allerdings gibt es aktuell noch keinen anderen Bewerber. Innerhalb weniger Tage gab es 2 Zwischenfälle am Münchner Flughafen. Für einen nennt die zuständige Bundesbehörde jetzt erste Details. Demnach ist ein Flieger nach Vietnam zu spät abgehoben und dabei mit dem Heck auf dem Boden aufgeschlagen. Jetzt muss geklärt werden, welche Rolle technische oder menschliche Faktoren gespielt haben. Es ist eine wegweisende Klage, die in den USA gegen den Konzern Meta begonnen hat. Mehrere Bundesstaaten klagen, weil Facebook und Instagram ihrer Ansicht nach Minderjährige bewusst süchtig und schlussendlich psychisch krank machen. Sie fordern 200 Milliarden Dollar Schadenersatz, aber viel wichtiger, die Staaten wollen, dass das endlose Scrollen, also eine zentrale Funktion von Instagram, abgeschafft wird.
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14: Altes Geschirr, kaputte Fliesen oder anderer Bauschutt. Wer sowas loswerden will, muss bald dafür auch bezahlen. Denn ab Mitte September führt der Stadtrat eine neue Gebühr für private Haushalte ein. Grund sind gestiegene Anforderungen an die Entsorgung. Außerdem darf der Schutt dann nur noch an bestimmten Werthöfen abgegeben werden. Aus dem Rathaus Alexandra Goreiska, 089 Kult.
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16: Hallo, liebe Autofahrer. Und bitte Vorsicht auf der A8 Stuttgart Richtung München. Zwischen Sulzemoos und Dachau-Fürstenfeldbruck liegt ein LKW-Kotflügel auf der Autobahn.
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16: Geblitzt wird in Hallaching auf der Geiselgasteigstraße auswärts und auf der A99 Ostumfahrung Richtung Nürnberg Höhe Höhe Kreuzost. Gute Fahrt.
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7: Bis zu 30 Grad werden es heute. Dazu gibt es einiges an Sonne und einen leichten Wind, der bei der Hitze auch richtig gut tut. Und der Wettertrend für München und Umgebung. Morgen bleibt es auch warm mit Sonne, Schauern und Gewittern. Der Freitag wird dann wieder frischer und unbeständig.
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8: Hallo liebe Autofahrer, im Großen und Ganzen läuft es nur ein bisschen zäh auf der A99 Westumfahrung Richtung Lindau zwischen Lochhausen und Germering Nord. Ihr braucht hier 10 Minuten länger.
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8: Geblitzt wird in Hadern auf der Kornweger Straße auswärts und im Kreis Ebersberg in Grafing auf der Hauptstraße. Gute Fahrt.
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9: Am schönsten Tag der Woche. Heute viel Sonne, ein paar harmlose Wölkchen und 30 Grad in der Spitze. Also heute nochmal unbedingt so viel wie es geht rausgehen. Und der Wettertrend für München und Umgebung. Auch morgen wird es warm. Im Laufe des Tages kann es aber einzelne Schauer und Gewitter geben. Der Freitag wird insgesamt auch wechselhaft und frischer.
8: Es ist 14 Uhr. 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
10: Mit Lennart Werner. Grüß Gott. Die Münchner Polizei hat erste Details zu dem Vorfall am Kurfürstenplatz mitgeteilt. 089 Kult München-Reporter Max Eckert. Ein Mann war dort am Abend mit einer Waffe gesehen worden.
11: Ja, und jetzt ist klar, der Mann war ein 14-jähriger Schüler aus dem Landkreis Miesbach. Der Junge habe laut Zeugen und Polizei älter ausgesehen. Er hatte eine Soft-Air-Pistole bei sich. Als die Polizei ankam und ihn aufforderte, die Waffe wegzulegen, tat er scheinbar so, als würde er nachladen, drehte sich um und zielte auf die Beamten. Ein Polizist schoss daraufhin auf den 14-Jährigen. Der kam verletzt ins Krankenhaus, ist aber nicht in Lebensgefahr. Jetzt wird gegen ihn wegen Bedrohung von Beamten ermittelt. Das Bayerische Landeskriminalamt ermittelt derweil auch, ob der Polizeischuss gerechtfertigt war.
10: Letztes Jahr kamen zehntausende Fußballfans von Paris Saint-Germain und Inter Mailand zu uns nach München. Jetzt will die Stadt wieder das Champions-League-Finale ausrichten und das schon in 2 Jahren. Auch mit Blick auf eine Olympia-Bewerbung sei das eine große Chance, sich nochmal international zu präsentieren, so die Stadtspitze. Vieles wurde in den letzten Jahren ja immer teurer. Bei den Kfz-Versicherungen scheint der Trend aber vorbei zu sein. Die Haftpflichtversicherung ist sogar im Schnitt günstiger als noch im letzten Jahr. Wer Teil- oder Vollkasko möchte, muss allerdings auch dieses Jahr etwas draufzahlen.
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12: Harry Kane bekommt heute hier im FC Bayern Museum eine besondere Auszeichnung. Für seine 36 Bundesliga-Tore in der vergangenen Saison erhält er den goldenen Schuh als bester Torjäger Europas. Für den Bayern-Stürmer ist es bereits der zweite. Aus Fröttmanning, Felix Kröckel, 089 Kult.
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9: Hallo liebe Autofahrer, bitte Vorsicht auf der A92 Richtung München. Kurz vor der A99 liegt ein Gummiteil auf der Fahrbahn.
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9: Geblitzt wird in Pasing auf der Offenbachstraße auswärts und im Kreis Ebersberg in Grafing auf der Hauptstraße. Kommt gut an.
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10: Bis zu 30 Grad werden es heute. Dazu gibt es einiges an Sonne und einen leichten Wind, der bei der Hitze auch richtig gut tut. Und der Wettertrend für München und Umgebung. Morgen bleibt es auch warm mit Sonne, Schauern und Gewittern. Der Freitag wird dann wieder frischer und unbeständig.
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11: Servus, liebe Autofahrer, da sind wir schnell durch. Ihr habt freie Fahrt.
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11: Geblitzt wird in Trudering am Schatzbogen einwärts und im Kreis Ebersberg in Grafing auf der Hauptstraße. Kommt gut an.
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10: Am schönsten Tag der Woche. Heute viel Sonne, ein paar harmlose Wölkchen und 30 Grad in der Spitze. Also heute nochmal unbedingt so viel wie es geht rausgehen. Und der Wettertrend für München und Umgebung. Auch morgen wird es warm. Im Laufe des Tages kann es aber einzelne Schauer und Gewitter geben. Der Freitag wird insgesamt auch wechselhaft und frischer.
9: Es ist 15 Uhr. 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
11: Mit Lennart Werner. Grüß Gott. Der Kurfürstenplatz war am Abend komplett in Blaulicht gehüllt. Die Polizei wurde gerufen, weil Passanten mutmaßlich einen Mann mit einer Waffe gesehen haben. Jetzt hat die Polizei erklärt, wie es dazu kommen konnte, dass die Polizei sogar auf den, wie sich herausstellte, 14-jährigen Schüler geschossen hat. Demnach hatte der eine Soft-Air-Pistole bei sich und habe sich mit der in der Hand zu den Zivilpolizisten umgedreht. Die haben daraufhin auf den Jugendlichen geschossen. Er kam verletzt ins Krankenhaus, ist aber stabil. Das LKA ermittelt jetzt, ob der Polizeischuss rechtmäßig war. Innerhalb weniger Tage gab es zwei Zwischenfälle am Münchner Flughafen. Bei einem nennt die zuständige Bundesbehörde erste Details. Demnach ist ein Flieger nach Vietnam zu spät abgehoben und ist dabei mit dem Heck auf dem Boden aufgeschlagen. Jetzt muss geklärt werden, welche Rolle technische oder auch menschliche Faktoren gespielt haben. 7 Stunden Schlaf in der Nacht werden international für Erwachsene empfohlen. In Deutschland schaffen das laut dem Robert-Koch-Institut viele aber gar nicht. Unter der Woche kommen fast 40% nicht auf die empfohlenen 7 Stunden. Am Wochenende ist es noch mehr als jeder Fünfte. Besonders Männer erholen sich nicht genug.
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10: Altes Geschirr, kaputte Fliesen oder anderer Bauschutt. Wer sowas loswerden will, muss bald dafür auch bezahlen. Denn ab Mitte September führt der Stadtrat eine neue Gebühr für private Haushalte ein. Grund sind gestiegene Anforderungen an die Entsorgung. Außerdem darf der Schutt dann nur noch an bestimmten Werthöfen abgegeben werden. Aus dem Rathaus Alexandra Goreiska, 089 Kult.
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12: Hallo, liebe Autofahrer, es ist alles frei. Kommt gut an.
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12: Geblitzt wird in Hadern auf der Ettenhofer Straße auswärts und im Kreis Ebersberg in Grafing auf der Hauptstraße. Gute Fahrt.
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11: Bis zu 30 Grad werden es heute. Dazu gibt es einiges an Sonne und einen leichten Wind, der bei der Hitze auch richtig gut tut. Und der Wettertrend für München und Umgebung. Morgen bleibt es auch warm mit Sonne, Schauern und Gewittern. Der Freitag wird dann wieder frischer und unbeständig.
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12: Servus, liebe Autofahrer. Wir haben noch Stau, weil kurz die Höhenkontrolle ausgelöst hat am Aubinger Tunnel. Deswegen auf der A99 West Richtung Nürnberg ab dem Dreieck Südwest schon eine Viertelstunde mehr.
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12: Geblitzt wird auf der A95 Richtung Garmisch direkt an der 60er-Zone am Anfang. Dann steht einer in Unterhaching auf der Biberger Straße und im Landkreis Erding, wenn ihr von der Flughafentangente runter zum Airport fahrt.
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11: Am schönsten Tag der Woche. Heute viel Sonne, ein paar harmlose Wölkchen und 30 Grad in der Spitze. Also heute nochmal unbedingt so viel wie es geht rausgehen. Und der Wettertrend für München und Umgebung. Auch morgen wird es warm. Im Laufe des Tages kann es aber einzelne Schauer und Gewitter geben. Der Freitag wird insgesamt auch wechselhaft und frischer.
0: Es ist 16 Uhr. 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
12: Mit Lennart Werner. Grüß Gott. Ein Münchner Polizist schießt in Schwabing auf einen 14-Jährigen, weil der mit einer Soft-Air-Pistole hantiert und sich mit der Waffe in der Hand zu ihm umdreht. Das LKA ermittelt jetzt in dem Fall und prüft, ob der Schuss rechtmäßig war. Gleichzeitig wird gegen den 14-Jährigen wegen Bedrohung gegen Beamte ermittelt. Die Polizei war am Abend zum Kurfürstenplatz gerufen worden, weil Passanten den Jungen mit einer Waffe gesehen hatten. Der 14-Jährige kam ins Krankenhaus und ist stabil. Letztes Jahr kamen zehntausende Fans von Paris Saint-Germain und Inter Mailand zu uns nach München. Jetzt will die Stadt wieder das Champions-League-Finale ausrichten und das schon in 2 Jahren. Auch mit Blick auf eine Olympia-Bewerbung sei das eine große Chance, sich nochmal international zu präsentieren, so die Stadtspitze. In Deutschland werden immer mehr ausländische Berufsabschlüsse anerkannt. Im vergangenen Jahr waren es fast 87.000. Vor allem medizinische Abschlüsse werden anerkannt, also Pflegefachkräfte, Ärzte, aber auch Ingenieure. Die Anerkennung ausländischer Berufsabschlüsse gilt als Schlüssel, um Fachkräfte im deutschen Arbeitsmarkt zu integrieren.
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13: Die einen wollen in den Zug, die anderen in die Haupthalle. Besonders am Gleis 11 hier im Hauptbahnhof staut es sich oft und es gibt kein Vor und Zurück. Die Bahn hat deshalb Wegweiser auf dem Boden angebracht, die alle dazu auffordern, nicht stehen zu bleiben. Vom Hauptbahnhof Matthias Ulrich, 089 Kult.
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15: Servus, liebe Autofahrer. Es stockt immer noch ein bisschen auf der A99 Richtung Nürnberg. Zwischen dem Dreieck Südwest und dem Aubinger Tunnel, nachdem es da vorhin eine Höhenkontrolle gab, sind es noch 5 Minuten mehr. Ansonsten normaler Feierabendverkehr.
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15: Blitzer haben wir aktuell einen Sollen auf der Wolfratshauser Straße. In Garching-Hochbrück steht einer auf der B471 und in Ismaning auf der Osterfeldstraße.
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9: Bis zu 30 Grad werden es heute. Dazu gibt es einiges an Sonne und einen leichten Wind, der bei der Hitze auch richtig gut tut. Und der Wettertrend für München und Umgebung. Morgen bleibt es auch warm mit Sonne, Schauern und Gewittern. Der Freitag wird dann wieder frischer und unbeständig.
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10: Servus, liebe Autofahrer. Vorsicht auf dem Mittleren Ring zwischen Iflandstraße und der A9. Da steht ein Pannenauto auf der rechten Spur. Und wir haben noch Stau auf der A99 West Richtung Nürnberg zwischen Fraham Mitte und Germering Nord. Ein Unfall mit mehreren Autos, 20 Minuten.
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10: Blitzer haben wir aktuell in Solln auf der Wolfratshauser Straße. In Garching-Hochbrück steht einer auf der B471 und in Ismaning auf der Osterfeldstraße.
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13: Am schönsten Tag der Woche. Heute viel Sonne, ein paar harmlose Wölkchen und 30 Grad in der Spitze. Also heute nochmal unbedingt so viel wie es geht rausgehen. Und der Wettertrend für München und Umgebung. Auch morgen wird es warm. Im Laufe des Tages kann es aber einzelne Schauer und Gewitter geben. Der Freitag wird insgesamt auch wechselhaft und frischer.
12: Es ist 17 Uhr. 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
14: Mit Lennart Werner. Grüß Gott. Stundenlang hatte die Polizei am Abend Spuren am Kurfürstenplatz gesichert. Vorher hatte ein Polizist dort auf einen 14-jährigen Schüler geschossen. 089 Kult München-Reporter Max Eckert. Jetzt ermittelt das LKA.
15: Ja, und zwar wird geprüft, ob der Polizeischuss rechtmäßig war. Die Polizei wurde zum Kurfürstenplatz gerufen, weil Passanten den Jugendlichen dort mit einer mutmaßlichen Waffe gesehen hatten. Die stellte sich als Softairpistole raus, die von einer echten Waffe kaum zu unterscheiden sei, sagt die Polizei. Der Schuss fiel demnach, weil der 14-Jährige sich mit der Waffe in der Hand zu dem Beamten umdrehte und vorher so tat, als würde er nachladen. Der Jugendliche kam ins Krankenhaus und ist stabil.
14: Graffitis an Bahnhofswänden oder zerkratzte Scheiben in Zügen. Vandalismus hat die Deutsche Bahn im vergangenen Jahr rund 34 Millionen Euro gekostet, sagt das Bundesverkehrsministerium. Im Regionalverkehr gab es dabei deutlich mehr Schäden als im Fernverkehr. Trotz seiner Zusammenbrüche auf dem Platz, FC Bayern-Star Jamal Musiala wird seine Karriere fortsetzen können. Davon gehen alle im Verein aus. Musiala war bei den letzten beiden Testspielen der Bayern jeweils nach wenigen Minuten auf dem Boden zusammengesackt. Wie er selbst mitteilte, sind eine Form epileptischer Anfälle der Grund dafür.
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13: Wie verhalte ich mich, wenn der Strom ausfällt und welche Apps können mir im Notfall helfen? Die Münchner Feuerwehr hat dafür eine neue Infokampagne gestartet. Noch bis Ende des Monats werden kurze Tipps auf Screens an S- und U-Bahn-Stationen oder Bushaltestellen angezeigt. Vom Marienplatz Alexandra Goreiska, 089 Kult.
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17: Servus, liebe Autofahrer. Wir haben ein bisschen Stau nach einem Unfall auf der A99 West Richtung Nürnberg zwischen A96 und Gemmering Nord. Viertelstunde mehr und sonst auch immer wieder zäh. Auf jeden Fall 10 Minuten mehr einplanen.
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17: Trudering, die Bajuwanstraße, Pullach, die Münchner und im Landkreis Ebersberg in paar Städten.
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12: Bis zu 30 Grad werden es heute. Dazu gibt es einiges an Sonne und einen leichten Wind, der bei der Hitze auch richtig gut tut. Und der Wettertrend für München und Umgebung. Morgen bleibt es auch warm mit Sonne, Schauern und Gewittern. Der Freitag wird dann wieder frischer und unbeständig.
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13: Servus, liebe Autofahrer. Wir haben einen Unfall auf dem Mittleren Ring zwischen dem Petuel-Tunnel und Schwabing. Da auf der linken Spur Stau. Sonst immer wieder zäh, auch im Feierabendverkehr. Im Schnitt auf jeden Fall 10 Minuten mehr im Plan.
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13: Geblitzt wird in Sendling auf der Pfeufferstraße, in Unterhaching auf der Biberger und in Garching auf der B471.
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12: Am schönsten Tag der Woche. Heute viel Sonne, ein paar harmlose Wölkchen und 30 Grad in der Spitze. Also heute nochmal unbedingt so viel wie es geht rausgehen. Und der Wettertrend für München und Umgebung. Auch morgen wird es warm. Im Laufe des Tages kann es aber einzelne Schauer und Gewitter geben. Der Freitag wird insgesamt auch wechselhaft und frischer.
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13: Mit Lennart Werner. Grüß Gott. Ein Münchner Polizist schießt in Schwabing auf einen 14-Jährigen, weil der mit einer Soft-Air-Pistole hantiert und sich mit der Waffe in der Hand zu ihm umdreht. Das LKA ermittelt jetzt in dem Fall und prüft, ob der Schuss rechtmäßig war. Gleichzeitig wird gegen den 14-Jährigen wegen Bedrohung gegen Beamte ermittelt. Die Polizei war am Abend zum Kurfürstenplatz gerufen worden, weil Passanten den Jungen mit einer Waffe gesehen hatten. Der 14-Jährige kam ins Krankenhaus und ist stabil. Letztes Jahr kamen zehntausende Fans von Paris Saint-Germain und Inter Mailand zu uns nach München. Jetzt will die Stadt wieder das Champions-League-Finale ausrichten und das schon in 2 Jahren. Auch mit Blick auf eine Olympia-Bewerbung sei das eine große Chance, sich nochmal international zu präsentieren, so die Stadtspitze. In Deutschland werden immer mehr ausländische Berufsabschlüsse anerkannt. Im vergangenen Jahr waren es fast 87.000. Vor allem medizinische Abschlüsse werden anerkannt, also Pflegefachkräfte, Ärzte, aber auch Ingenieure. Die Anerkennung ausländischer Berufsabschlüsse gilt als Schlüssel, um Fachkräfte im deutschen Arbeitsmarkt zu integrieren.
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15: Die einen wollen in den Zug, die anderen in die Haupthalle. Besonders am Gleis 11 hier im Hauptbahnhof staut es sich oft und es gibt kein Vor und Zurück. Die Bahn hat deshalb Wegweiser auf dem Boden angebracht, die alle dazu auffordern, nicht stehen zu bleiben. Vom Hauptbahnhof Matthias Ulrich, 089 Kult.
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18: Servus, liebe Autofahrer. Vorsicht, A94 in beide Richtungen. Zwischen Markt Schwaben und Hohenlinden Gefahr durch einen Geisterfahrer aktuell. Bitte fahrt da in beide Richtungen vorsichtig. Überholt nicht und fahrt nicht nebeneinander. Dann haben wir einen Unfall auf dem Mittleren Ring zwischen Petueltunnel und Schwabing auf der linken Spur. Und auf der A92 Richtung Deggendorf zwischen Unterschleißheim und Kreuz Neufahren. Jeweils 10 Minuten mehr im Plan.
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18: Waldtrudering, die Wasserburger Landstraße, Bayerbrunn, Wolfratshauser Straße und im Landkreis Ebersberg in Pöhring steht einer auf der Egelhardinger.
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8: Bis zu 30 Grad werden es heute. Dazu gibt es einiges an Sonne und einen leichten Wind, der bei der Hitze auch richtig gut tut. Und der Wettertrend für München und Umgebung. Morgen bleibt es auch warm mit Sonne, Schauern und Gewittern. Der Freitag wird dann wieder frischer und unbeständig.
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9: Servus, liebe Autofahrer. Vorsicht, A94 in beide Richtungen. Zwischen Markt Schwaben und Hohenlinden Gefahr durch einen Geisterfahrer aktuell. Bitte fahrt da in beide Richtungen vorsichtig, überholt nicht und fahrt nicht nebeneinander. Dann haben wir einen Unfall auf dem Mittleren Ring zwischen Petueltrunnel und Schwabing auf der linken Spur und auf der A92 Richtung Deggendorf zwischen Unterschleißheim und Kreuz Neufahren. Jeweils 10 Minuten mehr im Plan.
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9: Waldtrudering, die Wasserburger Landstraße, Bayerbrunn, Wolfratshauser Straße und im Landkreis Ebersberg in Pöhring steht einer auf der Egelhartinger.
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6: Am schönsten Tag der Woche. Heute viel Sonne, ein paar harmlose Wölkchen und 30 Grad in der Spitze. Also heute nochmal unbedingt so viel wie es geht rausgehen. Und der Wettertrend für München und Umgebung. Auch morgen wird es warm. Im Laufe des Tages kann es aber einzelne Schauer und Gewitter geben. Der Freitag wird insgesamt auch wechselhaft und frischer.
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7: Mit Lennart Werner. Grüß Gott. Stundenlang hatte die Polizei am Abend Spuren am Kurfürstenplatz gesichert. Vorher hatte ein Polizist dort auf einen 14-jährigen Schüler geschossen. 089 Kult München-Reporter Max Eckert. Jetzt ermittelt das LKA.
8: Ja, und zwar wird geprüft, ob der Polizeischuss rechtmäßig war. Die Polizei wurde zum Kurfürstenplatz gerufen, weil Passanten den Jugendlichen dort mit einer mutmaßlichen Waffe gesehen hatten. Die stellte sich als Softair-Pistole raus, die von einer echten Waffe kaum zu unterscheiden sei, sagt die Polizei. Der Schuss fiel demnach, weil der 14-Jährige sich mit der Waffe in der Hand zu dem Beamten umdrehte und vorher so tat, als würde er nachladen. Der Jugendliche kam ins Krankenhaus und ist stabil.
7: Graffitis an Bahnhofswänden oder zerkratzte Scheiben in Zügen. Vandalismus hat die Deutsche Bahn im vergangenen Jahr rund 34 Millionen Euro gekostet, sagt das Bundesverkehrsministerium. Im Regionalverkehr gab es dabei deutlich mehr Schäden als im Fernverkehr. Trotz seiner Zusammenbrüche auf dem Platz, FC Bayern-Star Jamal Musiala wird seine Karriere fortsetzen können. Davon gehen alle im Verein aus. Musiala war bei den letzten beiden Testspielen der Bayern jeweils nach wenigen Minuten auf dem Boden zusammengesackt. Wie er selbst mitteilte, sind eine Form epileptischer Anfälle der Grund dafür.
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6: Wie verhalte ich mich, wenn der Strom ausfällt und welche Apps können mir im Notfall helfen? Die Münchner Feuerwehr hat dafür eine neue Infokampagne gestartet. Noch bis Ende des Monats werden kurze Tipps auf Screens an S- und U-Bahn-Stationen oder Bushaltestellen angezeigt. Vom Marienplatz Alexandra Goreiska 089 Kult.
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10: Servus, liebe Autofahrer. Ein bisschen stockt ab und zu noch im Feierabendverkehr, aber maximal 5 Minuten plus an den üblichen Stellen. Sonst alles normal.
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10: Blitzer habt ihr uns gemeldet in Truderring auf der Bajuwanstraße, in Perlach am Schumacherring und im Landkreis Ebersberg in Pöhring auf der Egelhartinger.
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3: Bis zu 30 Grad werden es heute. Dazu gibt es einiges an Sonne und einen leichten Wind, der bei der Hitze auch richtig gut tut. Und der Wettertrend für München und Umgebung. Morgen bleibt es auch warm mit Sonne, Schauern und Gewittern. Der Freitag wird dann wieder frischer und unbeständig.
2: 7:30. 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
4: Mit Felix Kröckel. Guten Abend. Einmal auf der Theresienwiese für einen Netflix-Film vor der Kamera stehen. Dafür werden jetzt bis zu 4000 Komparsen gesucht. Eine Münchner Produktionsfirma dreht eine romantische Komödie rund ums Oktoberfest. Gesucht werden unter anderem Wiesengäste, Bedienungen und Blasmusikanten. Gedreht wird von September bis November. Gut genug von Blumengarten und Shirin David ist einer der größten Hits dieses Sommers. Dahinter steckt auch das Produzententeam Kitsch Creek. Die verschieben jetzt ihre geplante Tour auf nächstes Jahr. Für die Live-Show fehlt die Zeit zur Vorbereitung. Bereits gekaufte Tickets bleiben jedoch gültig oder können zurückgegeben werden. Denkmalschützer schlagen Alarm. In Deutschland sind in den vergangenen 2 Jahren mehr als 1000 Denkmale abgerissen worden oder verfallen. Das zeigt das neue Schwarzbuch Denkmalschutz. Hier in Bayern sind in dieser Zeit mehr als 120 Denkmale verloren gegangen. Die Stiftung fordert deshalb mehr Transparenz von den Behörden.
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5: Servus, liebe Autofahrer. Ein bisschen stockt ab und zu noch im Feierabendverkehr, aber maximal 5 Minuten plus an den üblichen Stellen. Sonst alles normal.
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5: Blitzer habt ihr uns gemeldet in Truderring auf der Bajuwarenstraße, in Perlach am Schumacherring und im Landkreis Ebersberg in Pörring auf der Egelhartinger.
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5: Am schönsten Tag der Woche. Heute viel Sonne, ein paar harmlose Wölkchen und 30 Grad in der Spitze. Also heute nochmal unbedingt so viel, wie es geht, rausgehen. Und der Wettertrend für München und Umgebung. Auch morgen wird es warm. Im Laufe des Tages kann es aber einzelne Schauer und Gewitter geben. Der Freitag wird insgesamt auch wechselhaft und frischer.
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6: Mit Stefan Schütz. Guten Abend. Hitzetage haben weitreichende Folgen. So weist die gesetzliche Unfallversicherung auf ein erhöhtes Unfallrisiko hin. Ab 30 Grad gäbe es etwa 8% mehr Arbeitsunfälle als bei Temperaturen zwischen 10 und 15 Grad. Ursula Winkler berichtet.
7: Die Zahl dieser Hitzetage hat sich seit den 1950ern etwa verdreifacht. Für jemanden auf einem Gerüst, an einer Maschine oder hinter dem Steuer könne nachlassende Konzentration schwerwiegende Folgen haben. So verzeichnen die Versicherer an Hitzetagen auch deutlich mehr Unfälle auf dem Arbeitsweg. Und allein im Jahr 2023 seien schätzungsweise 37 Millionen Arbeitsstunden durch Hitze verloren gegangen.
6: Immer mehr ausländische Berufsabschlüsse werden in Deutschland anerkannt. Im vergangenen Jahr haben die Behörden 86.600 Anträge bewilligt, knapp 10.000 mehr als im Jahr davor. Die meisten Anerkennungen kommen aus der Türkei, gefolgt von der Ukraine. Besonders stark zugelegt haben Abschlüsse aus Syrien. Am häufigsten geht es dabei um medizinische Berufe. In München laufen die Ermittlungen zum Schusswaffeneinsatz gegen einen 14-Jährigen von gestern. Der Junge aus dem Landkreis Miesbach hatte auf offener Straße mit einer Softair-Waffe hantiert und sie auf Zivilbeamte gerichtet. Daraufhin hat ein Polizist geschossen. Die Kugel hat den Jugendlichen im Oberkörper getroffen, in Lebensgefahr schwebt er nicht. Das Landeskriminalamt prüft, ob der Schusswaffeneinsatz rechtmäßig gewesen ist. Das Berlin-Institut für Bevölkerungsentwicklung fordert die Politik auf, sich besser auf die alternde Gesellschaft einzustellen. Der Grund: in etwa 13 Jahren erreichen mehr als 13 Millionen Menschen das Rentenalter von 67 Jahren. Die Forscher sagen, ihr Wissen müsse für die Berufswelt erhalten bleiben, etwa durch flexible Modelle für ältere Fachkräfte. Später brauche es dann mehr Pflegekapazitäten sowie altersgerechten Wohnraum und Infrastruktur.
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8: Servus, liebe Autofahrer. Wir haben gerade ordentliches Chaos im Landkreis Starnberg in Kempfenhausen. Da ist wegen einem Feuerwehreinsatz nach der Baustelle gesperrt. Und das heißt auch, es müssen alle wieder durch die Baustelle zurück Richtung Autobahn. Also ziemliches Chaos, wenn es geht. Umfahrt das Ganze weiträumig.
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8: Geblitzt wird in Sendling auf der Pfeuferstraße, in Perlach am Schumacher Ring und im Landkreis Dachau in Bergkirchen auf der Garderstraße.
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4: Mit Stefan Schütz. Guten Abend. Weniger als 7 Stunden Schlaf pro Nacht. Experten zufolge ist das auch für Erwachsene zu kurz. In Deutschland trifft das aber auf 4 von 10 Menschen zu. Das zeigt eine Untersuchung des Robert-Koch-Instituts. Ursula Winkler berichtet.
5: Besonders auffällig ist die Gruppe der 45- bis 64-Jährigen. Hier schläft mehr als jeder zweite Mann weniger als die empfohlenen mindestens 7 Stunden. Die Wochenenden sind erholsamer. Hier schläft nur jede 5. Frau und jeder 4. Mann zu wenig. Die Studie zeigt Zusammenhänge mit Bluthochdruck und einem höheren Risiko für Adipositas, Diabetes, Herz-Kreislauf-Probleme oder psychische Erkrankungen.
4: In Europa nimmt die ultraviolette Strahlung weiter zu. Laut einer Studie, unter anderem vom Bundesamt für Strahlenschutz, ist die jährliche Strahlung im Schnitt um 10-20% stärker geworden. Das Bundesamt fordert nun einen besseren Schutz, beispielsweise durch mehr Schatten in Städten. UV-Strahlen gelten als Hauptursache für Hautkrebs. Mit KI-Drohnentechnik sollen künftig Waldbrände in einem sehr frühen Anfangsstadium erkannt und somit besser bekämpft werden. Im Testgebiet im Landkreis Cham wurde das System vorgestellt. Im Wald werden an Bäumen Sensoren angebracht, die Brandgase erkennen und im Ernstfall Alarm schlagen. Die Feuerwehr steuert anschließend Drohnen an die Stelle. Ein KI-Programm wertet schließlich die Bilder in Echtzeit aus. 4 Jahre nach den Anschlägen auf die Nord Stream Pipelines ist ein 2. Verdächtiger gefasst worden. Wie die Bundesanwaltschaft mitteilte, haben Ermittler einen Verdächtigen in Kroatien festgenommen. Er soll einer der Taucher gewesen sein, der im Jahr 2022 die Sprengsätze an der Gasleitung angebracht haben. 3 der 4 Röhren der Pipeline waren damals zerstört worden. Harry Kane ist zum 2. Mal in seiner Karriere mit dem goldenen Schuh ausgezeichnet worden. Der Stürmer des Fußball-Bundesligisten FC Bayern München hat die Trophäe für Europas besten Torschützen im Vereinsmuseum der Bayern in der Allianz Arena erhalten. Kane hatte in der abgelaufenen Saison 36 Bundesliga-Tore erzielt und war damit erfolgreichster Torjäger aller europäischen Top-Ligen. 089
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2: Mit Yves Simon. Immer mehr ausländische Berufsabschlüsse werden bei uns in Deutschland anerkannt. Im letzten Jahr haben die Behörden 86.600 Anträge bewilligt. Das sind knapp 10% mehr als im Jahr davor. Die meisten Anerkennungen kommen aus der Türkei, gefolgt von der Ukraine. Besonders stark zugelegt haben Abschlüsse aus Syrien. Am häufigsten geht es dabei um medizinische Berufe. Hitzetage ab 30 Grad erhöhen das Unfallrisiko deutlich. Ursula Winkler berichtet.
3: Die Zahl dieser Hitzetage hat sich seit den 1950ern etwa verdreifacht. Für jemanden auf einem Gerüst, an einer Maschine oder hinter dem Steuer könne nachlassende Konzentration schwerwiegende Folgen haben. So verzeichnen die Versicherer an Hitzetagen auch deutlich mehr Unfälle auf dem Arbeitsweg. Und allein im Jahr 2023 seien schätzungsweise 37 Millionen Arbeitsstunden durch Hitze verloren gegangen.
2: Neuwagen unter 20.000 Euro werden immer mehr zur Seltenheit. Vor 5 Jahren hat es auf dem deutschen Markt noch 35 Modelle gegeben, die preislich unter dieser Schwelle lagen. Jetzt sind es aber gerade mal noch 16, das hat der ADAC heute bekannt gegeben. Unter diesen Modellen befindet sich demnach kein einziges deutsches Fabrikat. Insgesamt, heißt es vom Automobilclub, sind Autos teurer geworden, auch weil die Kunden einfach immer mehr Technik erwarten oder weil diese auch vorgeschrieben ist. Graffitis an Bahnhofswänden oder zerkratzte Scheiben in Zügen. Vandalismus hat die Deutsche Bahn im letzten Jahr etwa 34 Millionen Euro gekostet. Das hat das Bundesverkehrsministerium heute bekannt gegeben. Im Regionalverkehr gab es dabei mehr Vandalismusschäden als im Fernverkehr. Diese zu entfernen hat 12 Millionen Euro gekostet, mehr als 5-mal so viel wie im Fernverkehr. Seit Anfang des Jahres kümmern sich mehr als 40 mobile Handwerkerteams um die Sauberkeit an den Bahnhöfen bei uns in Deutschland. Der bayerische Wirtschaftsminister Aiwanger fordert ein Ende der 12-Uhr-Regel an den Tankstellen. Um diese Zeit dürfen dort die Preise ja einmalig für einen Tag angehoben werden. Der Freie Wählerchef hat jetzt gesagt, diese Regelung würde überhaupt nichts bringen und endgültig absurd wird es dann, weil Behörden kontrollieren sollen, ob sie auch eingehalten wird. Das ist die Meinung von Aiwanger. Aber auch Verbraucherschützer und Wirtschaftswissenschaftler haben sich schon gegen die 12-Uhr-Regel ausgesprochen.
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1: Mit Yves Simon. In den deutschen Gasspeichern sind die Stände momentan ziemlich niedrig und da sehen jetzt das Bundeswirtschaftsministerium und die Bundesnetzagentur die Wirtschaft in der Pflicht. Die Füllung der deutschen Gasspeicher, die momentan nur zur Hälfte ausgelastet sind, sei sehr niedrig. Das hat jetzt eine Sprecherin des Ministeriums in Berlin eingeräumt. Sie hat die Händler dazu aufgefordert, mehr einzuspeisen. Für uns berichtet Ursula Winkler.
2: Der früher wichtigste Gaslieferant Russland ist schon mit Beginn des Ukraine-Kriegs weggebrochen und der Iran-Krieg sorgt für weitere Knappheit. Die Transporte kommen kaum durch die Straße von Hormuz und das treibt die Preise in die Höhe. Normalerweise kaufen die Händler im Sommer ein, um das Gas in der Heizperiode zu verkaufen, aber aktuell sind die Speicher nur halb voll. Im November müssten sie nach gesetzlichen Vorgaben zu 80% gefüllt sein.
1: Am Flughafen München sorgen zwei kritische Zwischenfälle an derselben Start- und Landebahn innerhalb von 2 Tagen für Fragen. Nach einem beinahe Unfall einer Boeing von Vietnam Airlines am Samstag ist jetzt gestern auch noch ein Airbus der Lufthansa zu früh aufgesetzt. Zwar auf der Landebahn, aber eben doch zu bald, hat da auch die Befeuerungsanlage beschädigt. Die Bundesstelle für Flugunfalluntersuchung hat die Ermittlungen übernommen. Allerdings der Vorfall mit dem Flieger von Vietnam Airlines ist deutlich schwerwiegender einzuordnen. Das hätte auch anders ausgehen können. Der große Waldbrand im Naturschutzgebiet Hohes Venn ist nach belgischen Behördenangaben zwar eingedämmt, aber noch nicht vollständig unter Kontrolle. In Monschau in Rheinland-Pfalz, da ist die Evakuierung aufgehoben. Der Regen hat den Feuerwehrleuten geholfen. Neue Brandherde werden weiter gelöscht. Um die 3000 Hektar Natur sind den Flammen allerdings zum Opfer gefallen. Umweltorganisationen gehen davon aus, dass die Fläche Jahrzehnte braucht, bis sie sich wieder vollständig erholen kann. US-Präsident Trump hat neue Zusatzzölle von 50% auf Produkte aus Kanada gerade kurzfristig um 3 Tage ausgesetzt. In dieser Zeit soll jetzt ein Deal zum umstrittenen Ölpipeline-Projekt Keystone XL verhandelt werden. Das hatte sein Vorgänger Joe Biden gestoppt. FC Bayern-Star Harry Kane ist mit dem goldenen Schuh ausgezeichnet worden. Den bekommt der beste Torschütze Europas. Zum 2. Mal ist Kane damit schon geehrt worden. Das Ganze in der Münchner Allianz Arena im Vereinsmuseum des FC Bayern. 36 Bundesliga-Tore hatte Kane letzte Saison gemacht.
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1: Mit Yves Simon. Schwere Unwetter am Abend in Teilen Deutschlands. Im brandenburgischen Fürstenwalde soll es sogar einen Tornado gegeben haben. Dabei wurde ein Dach abgedeckt und Bäume sind auch noch umgestürzt. Das zeigen Bilder im Netz. Außerdem sind im Landkreis Mayen in Rheinland-Pfalz 2 Menschen durch einen umstürzenden Baum schwer verletzt worden. Auch hier sind mehrere Dächer abgedeckt und Fassaden beschädigt worden. Und im Westerwald, da ist fast die komplette Fassade einer Halle weggerissen worden. Zusätzlich ist der Strom dort großflächig ausgefallen. In Kroatien ist ein Ukrainer festgenommen worden, der auf den Anschlag auf die Ostsee-Pipeline Nord Stream 2 beteiligt gewesen sein soll. Er wird jetzt nach Deutschland überstellt, denn in ein paar Wochen soll in Hamburg ein Gerichtsprozess zu dem Fall starten. Noch nie hat ein US-Präsident das Weiße Haus so stark verändert wie Donald Trump. Nach Ballsaal und Co. lässt er jetzt einen neuen Helikopterlandeplatz mit Granitbooten bauen. Da geht's aber um mehr Sicherheit, denn moderne Hubschrauber würden den Rasen zu stark beschädigen oder könnten ihn sogar entzünden, heißt es. Nachdem im Münchner Stadtteil Schwabing ein 14-Jähriger von einem Polizisten in den Oberkörper geschossen und dabei schwer verletzt wurde, gibt's jetzt neue Infos zu dem Fall. Der Schüler aus dem Landkreis Miesbach hatte mit einer echt wirkenden Pistole hantiert. Es war in Wahrheit aber eine Softair-Pistole, das haben die Polizisten aber auf die Schnelle nicht gesehen. Außerdem hatte der Schüler die Beamten bedroht. Das hat die Polizei bekannt gegeben. Das Bayerische Landeskriminalamt prüft jetzt, ob der Schusswaffeneinsatz rechtmäßig war und ermittelt außerdem gegen den Jugendlichen. Die ganze Fußballwelt fühlt mit Jamal Musiala gerade. Nach 2 Zusammenbrüchen hat der FC Bayern-Spieler bekannt gegeben, er leidet unter Absenzen. Das ist eine Art epileptischer Anfall, bei dem er kurz immer das Bewusstsein verliert. Medizinjournalist und Arzt Dr. Christoph Specht glaubt, Musiala kann, wenn die Medikamente gut eingestellt sind, ganz normal weiterspielen. Aber die psychische Belastung, glaubt er, die dürfte hoch sein.
2: Wenn Sie mehrfach solche Erlebnisse haben und Sie verlieren ja das Bewusstsein in diesem Moment und hinterher sind Sie verwirrt und wissen gar nicht, wo Sie sind, dann stellen Sie fest, hoppla, ich bin nicht mehr Herr meiner selbst und das verunsichert massiv. Im Laufe der Zeit kann man sich dann daran gewöhnen, aber am Anfang ist das schon sehr stark.
1: Der FC Bayern und dessen Ehrenpräsident Uli Hoeneß haben Musiala schon die volle Unterstützung zugesichert.
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1: Mit Yves Simon. Mit KI-gesteuerten Drohnen wollen Bayern und Tschechien gemeinsam Waldbrände in Zukunft viel früher aufspüren. Forscher haben das System jetzt in der Oberpfalz getestet. Im Neubäuer Forst bei Roding haben sie ein System aus Gassensoren an Bäumen und Drohnen mit Wärmebildkameras, die automatisch starten, um Glutnester zu lokalisieren, getestet. Ab dem Frühjahr sollen mehrere dieser Drohnen im Grenzgebiet Bayerischer Wald-Böhmerwald im Einsatz sein und die Feuerwehr entlasten. In der kroatischen Stadt Pula ist ein Mann festgenommen worden, der am Anschlag auf die Ostsee-Pipeline Nord Stream 2 beteiligt gewesen sein soll. Das Ganze auf Grundlage eines europäischen Haftbefehls. Der Profitaucher ist nach einer ersten Festnahme in Polen im letzten Jahr wieder freigekommen. Jetzt also sitzt er wieder fest und er soll jetzt nach Deutschland überstellt werden. Denn dort findet in wenigen Wochen ein Prozess gegen die vermutlichen Drahtzieher in Hamburg statt. Die Nachfrage nach Elektro-Lkw und Bussen zieht auf der ganzen Welt kräftig an. Im letzten Jahr sind gut eine 500.000 Fahrzeuge verkauft worden. Das ist ein sattes Plus von 86%. Vor allem China treibt das Wachstum. Dort sind inzwischen fast 30% der schweren Lastwagen voll elektrisch. Bei uns in Europa wächst vor allem der Markt für E-Busse. Für andere Fahrzeuge fehlen oft noch Ladesäulen. Weniger als 7 Stunden Schlaf pro Nacht. Experten zufolge ist das auch für Erwachsene viel zu kurz. In Deutschland trifft das allerdings auf 4 von 10 Menschen zu. Das zeigt jetzt eine Untersuchung des Robert-Koch-Instituts. Auf Dauer können Bluthochdruck oder auch zum Beispiel Diabetes die Folge sein. Ursula Winkler berichtet.
2: Vor allem Männer haben hierzulande kurze Nächte. Besonders auffällig ist die Gruppe der 45- bis 64-Jährigen. Hier schläft mehr als jeder zweite Mann weniger als die empfohlenen mindestens 7 Stunden. Die Wochenenden sind erholsamer. Hier schläft nur jede 5. Frau und jeder 4. Mann zu wenig.
1: Der Hamburger Tennisprofi Alexander Zverev sucht kurz vor dem Start der US Open weiter nach seiner Form. Jetzt hat Zverev beim Masters-Turnier in Cincinnati das Viertelfinale verpasst. Der topgesetzte French Open-Sieger hat im Achtelfinale gegen den US-Amerikaner Tommy Paul einen Matchball vergeben und dann ging's bergab. Zverev hat in 3 Sätzen verloren. Die US Open starten schon in 10 Tagen.
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1: Mit Yves Simon. Umgestürzte Bäume, vollgelaufene Keller und sogar ein Tornado. In Teilen Deutschlands hat es am Abend heftige Unwetter gegeben. Vor allem die Mitte des Landes war betroffen. Der Tornado hat in Fürstenwalde in Brandenburg Schäden angerichtet. In Thüringen, da laufen gerade etwa noch 20 wetterbedingte Einsätze. Vor allem der Süden des Bundeslandes nahe der bayerischen Grenze ist betroffen. Unter anderem sind Bäume auf Autos gestürzt. Aber von Verletzten ist keine Rede. Die gibt's aber im Landkreis Mayen in Rheinland-Pfalz. Dort sind Menschen von einem umstürzenden Baum getroffen worden. Die Stadt Monschau in NRW hat ihre Evakuierung wegen des Waldbrandes in Belgien jetzt aufgehoben. Alle Betroffenen können mit sofortiger Wirkung wieder in ihre Häuser zurückkehren, heißt es von der Stadtverwaltung. Betroffen waren mehrere Straßen in einem Stadtteil und Belgien hat inzwischen es geschafft, das Großfeuer im Naturschutzgebiet Hohes Venn einzugrenzen. 3000 Hektar Natur sind allerdings den Flammen zum Opfer gefallen. Es steht zu befürchten, dass es Jahrzehnte dauern wird, bis sich das Gebiet wieder vollständig erholt. Die Regierung von Oberfranken hat den Haushalt der Stadt Hof für dieses Jahr abgelehnt. Grund ist, dass Hof zu viele neue Schulden machen will und die laufenden Kosten nicht selbst stemmen kann. Jetzt darf die Stadt nur noch das Nötigste ausgeben und begonnene Projekte weitermachen. Neue Investitionen, die sind erstmal kaum möglich. Am Flughafen Leipzig ist ja Anfang des Monats eine Sprengstoffdrohne gefunden worden, aber konkrete Ermittlungsergebnisse, die gibt es bisher noch nicht. Bundesinnenminister Dobrindt bittet deswegen jetzt um Verständnis. Er will wirklich belastbare Beweise haben, sagt er. Bayern-Stürmer Harry Kane ist als bester Torjäger Europas mit dem goldenen Schuh ausgezeichnet worden. Im Museum der Allianz Arena hat der 33-Jährige von München geschwärmt. Die letzte Saison mit 36 Bundesliga-Toren hat er als die beste in seiner Karriere bezeichnet. Die Laudatio, die hat Ex-Bayern-Stürmer und Freund Luca Toni gehalten. Und dabei hat Luca Toni zu Kane gesagt:
2: I want to tell you, Harry. At the last 2 days, I spend all my time for study English for you. Okay?
1: Also Luca Toni hat extra nur für seinen Freund Harry Kane Englisch gelernt. Mit seinem Trefferkonto lässt Kane Konkurrenten wie zum Beispiel Erling Haaland oder Kylian Mbappé klar hinter sich. 089
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